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1: Schönen guten Tag, verehrte Hörerinnen und Hörer. Hier ist das kasachische Radio Almaty mit seiner deutschen Sendung Brückendostok.
2: Gemeinsames Interesse, mehr Aufklärung zu betreiben, welche Möglichkeiten es für junge Leute gibt, mit Deutschland zu tun zu haben, in Deutschland zu studieren oder vielleicht auch in Deutschland zu arbeiten.
3: Wir haben zwei Richtungen derzeit in unserer Campus in Almaty. Das ist Elektro- und Informationstechnik und zweite biomedizinische Technik.
4: Also man sollte jemandem nicht den Fisch geben, sondern man sollte jemanden lehren zu angeln.
5: Eine Sprache lernen ist ein Weg in eine, öffnet Türen in eine andere Welt und man schafft dann Verbindungen.
1: Hören Sie einen Bericht interkulturell an. Ein schöner Deutschlandtag an der Fachschule 27 in Almaty. Oder wie man eine gemeinsame, professionell-berufliche Zukunft aufbauen kann. So ist das Thema heute mit Redakteurin Tatjana Schantiltener. Ich kann echt sagen, ich bin immer gerne als Redakteurin bei Gymnasium 27. Wirklich eine tolle Schule, so dass ich emotionell aufrufe, immer Schein in die Schule. Noch mehr, das Gymnasium 27 gilt als die einzige Schule, die zum interkulturellen Projekt Schulen Partner der Zukunft

0: in Almaty seit dem Jahr 2008 gehört. Wer wen braucht mehr? Schwer zu sagen. Ohne Zweifel, beide profitieren voneinander. Kulturell, intellektuell, aber auch professionell. Das heißt beruflich und später politisch und wirtschaftlich. Heute ist es klar, das ist eine Investition in die gemeinsame Zukunft. Dafür stehen mit Rat und Tat verschiedene Mitspieler. Goethe-Institut, der Deutsche Akademische Austauschdienst, der Pädagogische Austauschdienst, die Zentralstelle für Auslandsschulwesen, die Deutsch-Kasachische Universität zusammen, um gemeinsam Projekt zu machen, die kasachstanischen Schulen zu vernetzen, besonders wenn sie vor dem Schulabschluss stehen. Ganz in diesem Sinne fand das erste Mal bei dieser Schule ein Deutschlandtag statt, der auf Initiative des Koordinators von Passschulen in Kasachstan mit Sitzort in Astana organisiert hat. Sebastian Raubal ist ganz neu hier. Er koordiniert derzeit auch Kirgisistan und Turkmenistan. Heute positionierte er sich mehr als nur ein neuer passiver Vertreter, sondern als Moderator. Attraktiv war es für die Schüler, dass er die Veranstaltung in russischer Sprache gestaltet hat. Sebastian begann, die Puschkin-Sprache an der Freien Universität Berlin zu lernen, in der er auch deutschsprachige Literatur und Politikwissenschaft studierte. Zudem wollte er immer nach Zentralasien. Als er im März seine Stelle in Astana angetreten hat, besuchte er schon mehrere Passschulen in Kasachstan. Als Mensch interessiert er sich für die Abai-Sprache und Kultur. An das interkulturelle Treffen zeigte er anschaulich, denn er spricht perfekt Russisch, wie man die ganze Welt professionell, beruflich erobern kann, wenn man die Sprachen lernt.
1: Ich denke, die Idee ist, dass die Schülerinnen einen Eindruck von Deutschland bekommen, dass sie verstehen, dass es klarer wird. Deutsch lernen ist nicht nur, das macht man nicht einfach so für die Schule, sondern für sich selbst, fürs Leben. Man öffnet sich eine neue Welt, einen Weg nach Deutschland, wenn man das möchte. Man muss ja auch nicht nach Deutschland gehen, aber man kann eine Verbindung schaffen zu einem Land. So wie ich einst zum Beispiel Russisch gelernt habe und jetzt Kasachisch lernen werde und danach hat man eine Verbindung zu dem Land. Versteht die Kultur und findet Freunde.
0: Ich kenne kaum eine Veranstaltung, an der der Generalkonsul der BRD in Almaty, Herr Matthias Kistler, abwesend war. Der Diplomat äußerte sich gleich, dass er sich wirklich freut, hier zu sein. Denn seitdem er in Almaty seine Poste übernommen hat, besucht er zum ersten Mal den Deutschlandtag an einer Schule, die von Deutschland gefördert ist. Dafür bedankte er die Schuldirektoren und andere Vertreter, aber besonders für die künftigen Absolventen, die die Sprachen von Goethe im Herzen haben und werden aufgebaute kasachisch-deutsche Brücken beruflich weitergehen.
2: Das Interesse bei der Schule und auch bei den Schülern ist sehr hoch, mehr über Deutschland zu erfahren, vor allen Dingen, welche Möglichkeiten es gibt, in Deutschland zu studieren. Deswegen, oder auch hier in Kasachstan zu studieren, an den Hochschulen, an denen Deutschland präsent ist. Das ist jetzt seit einem Jahr die Hochschule Anhalt und seit vielen Jahren die Deutsch-Kasachische Universität. Also und es ist wichtig, das wird vom Goethe-Institut organisiert. Mir ist wichtig, dass da möglichst viele deutsche Institutionen auch beteiligt werden. Wir haben ein gemeinsames Interesse, mehr Aufklärung zu betreiben, welche Möglichkeiten es für junge Leute gibt, mit Deutschland zu tun zu haben, in Deutschland zu studieren oder vielleicht auch in Deutschland zu arbeiten.
0: Ich begann vor Neugier zu platzen, als ich erfuhr, dass eine Gästin extra von Deutschland nach Almaty zu dieser Veranstaltung gekommen war. Frau Veronika Kireva, ursprünglich Ukrainerin, Studentin vom Doppelabschlussprogramm zwischen der Ukraine und Deutschland. Schon gut 10 Jahre beschäftigte sie sich an der Hochschule mit verschiedenen Ingenieurprojekten. Aktuell ist sie Mitarbeiterin der Universität Anhalt. Ihr Schwerpunkt ist Elektrotechnik und Informationstechnik. Zudem macht sie stellvertretende Direktorin von der Außenstelle Anhalt International University, die extra aus Deutschland gekommen ist, um kasachstanische Schüler herzlich in den Campus in Almaty einzuladen. Frau Kirova erzählte gern über die Entwicklungsgeschichte und Hauptrichtungen der University.
3: Hauptcampus ist Hochschule Anhalt. Die Ingenieurgeschichte von Hochschule Anhalt stammt vom Jahr 1896. Hochschule Anhalt selbst ist von 1991.
0: Auf meine Frage, wie groß ist die Zahl der kasachstanischen Studenten an der Universität aktuell und ob die Absolventen in Deutschland bleiben dürfen oder sofort mit dem Diplom nach Kasachstan, antwortete zufrieden.
3: Ja, natürlich. Es ist, da unsere Hochschule eine staatliche Hochschule ist mit anerkannten Zertifikaten. Unsere Absolventen können dann sich für Arbeitsvisum bewerben, bis zum 18 Monaten für Arbeitssuche in Deutschland bleiben. Derzeit bis zu 30 Studierende haben wir vor Ort an verschiedene Fachbereiche, Bachelor und auch wirtschaftliche Fachbereiche. Aber diese Zahl wächst sich.
0: Herr Tobias Studium, Leiter Verbindungsbüro Osteuropa bei der Freien Universität Berlin, steht seit 16 Jahren, die jungen Leute zu unterstützen, die Wege aufzuzeigen, wie sie gehen können, wenn sie frisch gebackene Studenten einer deutschen Universität oder Hochschule eintreten werden.
4: Das Problem ist, dass die jungen Menschen auch in Kasachstan in einer sehr behüteten Umgebung aufwachsen. Das heißt, es gibt Eltern, die sehr unterstützen, es gibt Lehrerinnen und Lehrer, die sehr unterstützen und viel vorgeben und wenig Eigeninitiative gefordert wird, sagen wir mal so. Also viele von den Unterrichtseinheiten, von den Ansätzen in Schulen und Hochschulen sind nicht darauf aus, dass junge Menschen eigene Entscheidungen treffen, sondern das beginnt sehr viel später. Viele interessieren sich aber fürs Ausland aus nachvollziehbaren Gründen. Zugänglichkeit von Bildung, wir haben gesehen, es gibt in Kasachstan deutsche Hochschulen, die Studienprogramme anbieten, die aber Geld kosten. Und dann gibt es das Studium in Deutschland, was kein Geld kostet in den allermeisten Bundesländern. Aber um dahin zu kommen, um zu verstehen, was einen da erwartet, da versuche ich zu helfen.
0: Universität Anhalt mit elektrotechnischen und biotechnischen Richtungen bietet gute Ausbildung an. Dafür müssen die Älteren sich leisten zu können 7.000 Euro plus Lebensunterhaltung von 100 Euro je nachdem pro Jahr zahlen. Dabei Selbstinitiative von jedem Bewerber aus dem Ausland. So sind Tobias Studemann, Matthias Kister, Sebastian Raubel, Veronika Kirove, die den kasachstanischen Bewerber helfen wollen, eine gemeinsame berufliche Zukunft gestalten. Das war das deutsche interkulturelle Programm Brückendostok mit Redakteurin Tatjana Jandildine und Sounddesignerin Aksera Braim bei kasachischem Radio Almaty. Sie erreichen uns hoffentlich wie stets jeden Montag 21:25 auf FM 101, aber auch online auf Kasradio FM. Mach es gut, mach es sprachlich fit. Dabei bleiben Sie immerhin mit dem deutschen Radio zusammen.